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1: Mit Hendrik Daum. Wenige Wochen vor der Landtagswahl in Sachsen-Anhalt hat Linken-Chef Pantisano angedeutet, dass seine Partei die dortige CDU unterstützen könnte. Im ZDF-Sommerinterview sagte er, die Linke habe in den letzten Jahren gezeigt, dass sie Verantwortung für dieses Land übernehme. Nun gelte es zu verhindern, dass in Sachsen-Anhalt eine rechtsextreme Partei an die Macht komme. Die AfD liegt in den Umfragen derzeit deutlich vorn. Der amtierende CDU-Ministerpräsident Schulze könnte deshalb auf Stimmen der Linken angewiesen sein, um wieder gewählt zu werden. Trauer um einen der erfolgreichsten deutschen Bierbrauer. Der langjährige Geschäftsführer von Erdinger Weißbräu, Werner Brombach, ist gestorben. Moritz Einzel erinnert.
2: Brombach sei im Alter von 86 Jahren nach kurzer schwerer Krankheit gestorben, teilte das Brauhaus in Erding mit. Er hatte sein Unternehmen im vergangenen Jahr in den Besitz einer Familienstiftung überführt. 1965 war Brombach in das Familiengeschäft eingestiegen und leistete einen erheblichen Beitrag dazu, dass Weißbier auch außerhalb Bayerns immer bekannter und beliebter wurde. Dabei bestand er darauf, ausschließlich in Erding zu brauen.
1: Arbeitgeberpräsident Dulger hat die Politik aufgefordert, die tägliche Höchstarbeitszeit durch eine wöchentliche zu ersetzen, so wie in der EU fast überall üblich. Während das deutsche Gesetz die tägliche Arbeitszeit im Grundsatz auf 8 Stunden begrenzt, sieht die EU eine wöchentliche Höchstarbeitszeit von 48 Stunden vor. Union und SPD wollen eine entsprechende Möglichkeit auch hierzulande schaffen. Die Gewerkschaften dagegen warnen vor einem Ende des 8-Stunden-Tags. Als Konsequenz aus dem Drohnenanschlagsversuch am Flughafen Leipzig-Halle will Bundesinnenminister Dobrindt die Abwehrkapazitäten jetzt ausbauen. So soll die Zahl der Mitarbeiter im gemeinsamen Drohnenabwehrzentrum von Bund und Ländern verdoppelt werden auf 300. Das berichtet die Bild. Außerdem soll das Netz der operativen Stützpunkte von 4 auf 8 Standorte erhöht werden. Die deutschen Handball-Junioren sind Europameister. Die Auswahl von Bundestrainer Wuttke deklassierte im U18-Finale Slowenien mit 36-27. Zum deutschen Goldteam gehört unter anderem Elvis Kretschmer, Sohn von Handball-Ikone Stefan Kretschmer.
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1: Mit Hendrik Daum. Der neue Bundesverkehrsminister Bilger bekommt viel Zuspruch für seinen Vorstoß, Bonuszahlungen für Bahnmanager an das Erreichen konkreter Ziele zu koppeln. In erster Linie gehe es hier um die Pünktlichkeit bei der Bahn, so Bilger. Positiv äußern sich dazu etwa der Fahrgastverband Pro Bahn, Grüne und SPD. Vom Koalitionspartner heißt es, als Politik stelle man Rekordinvestitionen für die Infrastruktur zur Verfügung und erwarte deshalb, dass sich das auch in der Pünktlichkeit zeige. In Berlin ist in der Nacht ein Mann nach einem Streit zwischen mehreren Menschen auf offener Straße angeschossen und dabei tödlich verletzt worden. Sanitäter versuchten noch, den 30-Jährigen wiederzubeleben. Er starb aber noch am Tatort im Stadtteil Charlottenburg. Über mögliche Täter oder Hintergründe ist noch nichts bekannt. 8 Stunden am Tag. Diese Grenze im Arbeitszeitgesetz will die schwarz-rote Koalition schon länger flexibler machen. Arbeitgeberpräsident Dulger drückt jetzt aufs Tempo und fordert, Deutschland solle stärker auf eine wöchentliche Höchstarbeitszeit setzen. Mehr von Tanja Wagner.
2: Dulger findet, die heutigen Regeln passen nicht mehr zum Arbeitsalltag. Mal länger arbeiten, dafür an einem anderen Tag früher Schluss, dafür soll es mehr Spielraum geben. Die EU erlaubt bis zu 48 Stunden pro Woche. In Deutschland gilt dagegen grundsätzlich der 8-Stunden-Tag. Mit Ausnahmen sind bis zu 10 Stunden möglich. Bundeskanzler Merz erwartete im Herbst einen Gesetzentwurf von Arbeitsministerin Baas. Die Gewerkschaften warnen allerdings davor, den 8-Stunden-Tag damit faktisch abzuschaffen.
1: Die niederländische Radsportlerin Demi Vollering ist die Siegerin der Tour de France der Frauen. Sie hat die Schlussetappe in Nizza gewonnen. Am Schluss hatte sie einen Gesamtvorsprung von mehr als einer Minute gegenüber der zweitplatzierten Kasia Niewiadoma aus Polen. Die deutsche Hoffnungsträgerin Julia Niedermeier wurde Gesamtvierte und gewann das weiße Trikot als beste Nachwuchsfahrerin. 089
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2: Viel Sonne heute, wenige harmlose Wolken, ein leichter Wind und am Abend auch eine leichte Gewittergefahr. 33 Grad dazu in der Spitze. Und der Wettertrend für München und Umgebung. Morgen bis Donnerstag Sonne satt und um die 30 Grad.
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3: Mit Hendrik Daum einen schönen guten Morgen. In Berlin ist in der Nacht ein Mann nach einem Streit zwischen mehreren Menschen auf offener Straße angeschossen und dabei tödlich verletzt worden. Sanitäter versuchten noch den 30-Jährigen wiederzubeleben. Er starb aber noch am Tatort im Stadtteil Charlottenburg. Nach Angaben der Polizei sind die mutmaßlichen Täter auf der Flucht. Die Mordkommission hat die Ermittlungen aufgenommen. Wenige Wochen vor der Landtagswahl in Sachsen-Anhalt hat Linken-Chef Pantisano angedeutet, dass seine Partei die dortige CDU unterstützen könnte. Im ZDF-Sommerinterview sagte er, die Linke habe in den letzten Jahren gezeigt, dass sie Verantwortung für dieses Land übernehme. Nun gelte es zu verhindern, dass in Sachsen-Anhalt eine rechtsextreme Partei an die Macht komme. Die AfD liegt in den Umfragen derzeit deutlich vorn. Der amtierende CDU-Ministerpräsident Schulze könnte deshalb auf Stimmen der Linken angewiesen sein, um wieder gewählt zu werden. Arbeitgeberpräsident Dulger hat die Politik aufgefordert, die tägliche Höchstarbeitszeit durch eine wöchentliche zu ersetzen. Die Spielräume der europäischen Arbeitszeitrichtlinie würden fast überall genutzt, nur nicht in Deutschland, so Dulger. Während das deutsche Gesetz die tägliche Arbeitszeit im Grundsatz auf 8 Stunden begrenzt, sieht die EU eine wöchentliche Höchstarbeitszeit von 48 Stunden vor. Union und SPD wollen eine entsprechende Möglichkeit auch hierzulande schaffen. Die Gewerkschaften dagegen warnen vor einem Ende des 8-Stunden-Tags. In Westeuropa war es im Juni und Juli so heiß wie noch nie zuvor. Mehrere Hitzewellen trieben die Temperaturen auf Rekordwerte, besonders im Südwesten Deutschlands. Gleichzeitig litten viele Regionen unter extremer Trockenheit. Fachleute warnen, dass sich Hitze und Dürre gegenseitig verstärken und so die Folgen des Klimawandels immer spürbarer werden. Trauer um einen der erfolgreichsten deutschen Bierbrauer. Der langjährige Geschäftsführer von Erdinger Weißbräu, Werner Brombach, ist gestorben. Moritz Einzel erinnert.
4: Brombach sei im Alter von 86 Jahren nach kurzer schwerer Krankheit gestorben, teilte das Brauhaus in Erding mit. Er hatte sein Unternehmen im vergangenen Jahr in den Besitz einer Familienstiftung überführt. 1965 war Brombach in das Familiengeschäft eingestiegen und leistete einen erheblichen Beitrag dazu, dass Weißbier auch außerhalb Bayerns immer bekannter und beliebter wurde. Dabei bestand er darauf, ausschließlich in Erding zu brauen.
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6: Guten Morgen zu euch in die Autos. Ja, und so haben wir das gern in den Sommerferien. Freifahrt.
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6: Geblitzt wird in Mosach in der Pelkhofenstraße. Gute Fahrt.
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4: Vor euch liegt eine heiße Woche. Heute 33 Grad in der Spitze. Dazu viel Sonne, weniger harmlose Wolken. Am Abend eine leichte Gewittergefahr. Und der Wettertrend für München und Umgebung. Morgen bis Donnerstag Sonne satt und um die 30 Grad.
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5: Guten Morgen, Zeug in die Autos. Ja, und so haben wir das gern in den Sommerferien. Freifahrt.
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5: Geblitzt wird in Mosach in der Pelkhofenstraße. Gute Fahrt.
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5: Viel Sonne heute, wenige harmlose Wolken, ein leichter Wind und am Abend auch eine leichte Gewittergefahr. 33 Grad dazu in der Spitze. Und der Wettertrend für München und Umgebung. Morgen bis Donnerstag Sonne satt und um die 30 Grad.
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6: Nikolas Pinkernell, guten Morgen. Werden die Mindestpreise für Fahrdienste wie Uber hier in München wieder gekippt? 089-Kult München-Reporterin Alena Kohler. Ein Gericht befasst sich jetzt nämlich damit.
7: Ja, am Verwaltungsgericht sind drei Eilverfahren gegen die entsprechenden Allgemeinverfügungen eingegangen. Es wird also geprüft, ob die Mindestpreise rechtens sind. Sie gelten seit rund einem Monat. Hintergrund ist, Uber, Bolt und Co. waren zuvor rund 40% günstiger als Taxis, sollen aber auch häufig gegen das Arbeitsrecht verstoßen und etwa keinen Mindestlohn gezahlt haben.
6: Die Spritpreise sind zwar letzte Woche leicht zurückgegangen, aus Sicht des ADAC sind sie aber schon seit mehreren Wochen zu hoch. Führende SPD-Politiker fordern deswegen wieder eine Spritpreisbremse. Man dürfe nicht länger zusehen, wie die Konzerne Rekordgewinne einfahren, so SPD-Generalsekretär Klüssendorf. Die Ministerpräsidentin von Schleswig-Holstein fordert dagegen eine Extrasteuer auf zu hohe Gewinne. Die Bundesregierung will den 8-Stunden-Tag kippen und stattdessen eine wöchentliche Höchstarbeitszeit einführen. Arbeitgeberpräsident Dulger geht das aber nicht schnell genug. Es gäbe einen Spielraum von 48 Stunden pro Woche in der EU und fast überall werde der genutzt, nur nicht in Deutschland, sagt er. Der Gesetzentwurf von Arbeitsministerin Baas wird im Herbst erwartet.
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8: Auf der Donnersberger Brücke starten die Arbeiten für die nächste Baumaßnahme. Ab heute wird die Haltestelle auf der Seite zum Stadtzentrum erneuert. Dafür wird die Busspur gesperrt. Fuß- und Radverkehr dürfen auf den Streifen ausweichen. Aus Neuhausen, Andreas Werner, 089-Kult.
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9: Guten Morgen zu euch in die Autos. Da sind wir schnell durch. Alles entspannt.
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9: Geblitzt wird in Untergiesing in der Pilgersheimer Straße auswärts und in Dachau in der Münchner Straße. Gute Fahrt.
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10: Wunderschönen guten Morgen.

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1: Das Hans-Sachs-Straßenfest, ja, die Hans-Sachs-Straße wird wieder zur Feiermeile. Das Geburtstagsfest des Sub ist für den 15. August angekündigt mit Dragprogramm, DJs und dem traditionellen Rosenmoment. Buntes Straßenfest mitten im Glockenbachviertel.
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1: Ja, guten Morgen. Das solltet ihr heute für München wissen. Für viele Münchner Kinder beginnt heute ein neues Ferienabenteuer. Die Stadt startet gleich mehrere Freizeiten, vom Surfcamp am Idrosee bis zu Ausflügen nach Oberstdorf, Siegsdorf und ins Allgäu. Die Angebote richten sich an unterschiedliche Altersgruppen zwischen 6 und 15 Jahren und dauern meist mehrere Tage. Eine Übersicht zu allen Ferienfreizeiten gibt es auf dem offiziellen Stadtportal der Stadt München oder auf 089kult.de. Und am Abend wird im Freizeiten gibt es auf dem offiziellen Stadtportal der Stadt München

0: Los geht's um 20 Uhr, gespielt von einer Tribute-Band mit originalgetreuen Outfits und dem typischen Beatles-Sound.
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3: Vor euch liegt eine heiße Woche. Heute 33 Grad in der Spitze. Dazu viel Sonne, weniger harmlose Wolken. Am Abend eine leichte Gewittergefahr. Und der Wettertrend für München und Umgebung. Morgen bis Donnerstag Sonne satt und um die 30 Grad.
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4: Guten Morgen zu euch in die Autos. Im Moment alles entspannt.
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4: In Moosach stehen sie in der Pelkhofenstraße auswärts und in Aschheim in der Erdinger Straße. Gute Fahrt.
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6: Servus,

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1: Am Olympiasee läuft ab 19 Uhr wieder der Theatron Musiksommer. Heute mit Nia, Lise und Mine Ritschmann. Drei Live-Konzerte zwischen Indie-Pop, Rap, Soul und Folk. Der Eintritt ist frei. In der Kunsthalle München ist bis 20 Uhr die Ausstellung Haar macht Lust zu sehen. Rund 200 Exponate zeigen, welche Rolle Haare über Jahrtausende für Schönheit, Macht und gesellschaftliche Veränderungen gespielt haben. Eintritt 18 Euro. Und im Haus der Kunst könnt ihr bis 20 Uhr die Ausstellung von Thomas Sarenko erleben. Schwebende Installationen, Spinnennetz, Architekturen und Zukunftsvisionen verbinden Kunst, Wissenschaft und Umwelt. Eintritt 15 Euro.
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0: Schönen guten Morgen mit 089 Kult. Na, wie schaut's aus? Hättet ihr Lust auf eine Weltreise? Ja gut, das Ding ist natürlich teuer, ja, kostet Zeit. Aber ihr könnt eine Weltreise machen, ohne Deutschland überhaupt zu verlassen. Wirklich, es funktioniert.
1: Lust auf Strandurlaub in Kalifornien? Dann ab nach Schleswig-Holstein. Laut Überlieferung soll ein Fischer am Strand eine Planke mit der Aufschrift California gefunden und an sein Haus genagelt haben. Und schon war der ungewöhnliche Ortsname geboren. In NRW gibt's einen Ort namens Waterloo, benannt nach der berühmten Schlacht. Ein preußischer Staatsminister, der damals mitgekämpft hat, hat seinen Gutshof einfach so genannt und der Name ist bis heute geblieben. Oder wie wär's mit einem Abstecher nach Bethlehem, also das im Ostallgäu? Der Name kommt wahrscheinlich von Bettelheim, weil dort früher viele arme Tagelöhner gelebt haben. Aus dem Spitznamen wurde dann Bethlehem. Der Ort Troja in Mecklenburg-Vorpommern klingt nach Antike, hat damit aber nichts zu tun. Der Name geht vermutlich aufs altslawische Treu zurück. Das heißt einfach 3.
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7: Viel Sonne heute, wenige harmlose Wolken, ein leichter Wind und am Abend auch eine leichte Gewittergefahr. 33 Grad dazu in der Spitze. Und der Wettertrend für München und Umgebung. Morgen bis Donnerstag Sonne satt und um die 30 Grad.
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8: Mit Nicolas Pinkernell, guten Morgen. Sind die Mindestpreise für Fahrdienste wie Uber hier in München überhaupt rechtens? 089 Kult München Reporterin Alena Kohler, damit befasst sich aktuell das Verwaltungsgericht.
9: Genau, dort sind jetzt drei Eilverfahren anhängig, sagt eine Gerichtssprecherin. Die Mindestpreise gelten seit gut einem Monat und sollen einen fairen Wettbewerb mit dem Taxigewerbe schaffen. Laut dem Fahrdienstleister Bolt sind rund 40.000 Fahrten weggefallen. Für Taxiunternehmen seien die Auswirkungen der Mindestpreise dagegen nur leicht spürbar, so das KVR.
8: Spritpreise von unter 2 Euro pro Liter. Das ist für viele mittlerweile ein Grund zur Freude. Weil Benzin und Diesel weiterhin sehr teuer sind, fordern führende SPD-Politiker jetzt neue Maßnahmen von Wirtschaftsministerin Reiche. SPD-Generalsekretär Klüssendorf ist etwa für eine weitere Spritpreisbremse. Die Ministerpräsidentin von Schleswig-Holstein fordert außerdem eine Übergewinnsteuer. Im Herbst soll Arbeitsministerin Baas einen Gesetzentwurf für eine Reform der Höchstarbeitszeit vorlegen. Für Arbeitgeberpräsident Dulger ist das zu spät. Die Politik müsse den 8-Stunden-Tag abschaffen und eine wöchentliche Höchstarbeitszeit einführen, sagt er. Fast überall in der EU würde das Modell schon genutzt, nur hierzulande nicht.
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10: Immer in der Nacht auf Montag wird am Wertstoffhof Forst-Inning im Landkreis Ebersberg heimlich Müll abgeladen. Die Gemeinde will deshalb eine Videoüberwachung einführen. Auch der Pausenhof der Grundschule soll wegen Vandalismus mit Kameras überwacht werden. Aus Forst-Inning, Felix Köckel, 089 Kult.
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13: Guten Morgen zu euch in die Autos. Im Moment alles entspannt.
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13: In Mosach stehen Sie in der Pelkhofenstraße auswärts und in Aschheim in der Erdinger Straße. Gute Fahrt.
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14: Wunderschönen guten Morgen wünscht Konrad Schwarz.

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1: Lucky Punch Rooftop Comedy Stand-Up. Ja, Comedy mit Blick über die Stadt. Beim Lucky Punch Rooftop Open Air treten Comedians auf dem Dach des Hoch 5 im Werksviertel auf. Dazu gibt's Drinks und Münchner Abendhimmel. Ja, selbst wenn man eine Pointe nicht landet, dann bleibt immer noch die Aussicht. Das Ganze am 21. August, 20 Uhr.
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1: Es ist der 10.8.1985. Eine Dame namens Whitney Houston erreicht mit ihrem Debütalbum endgültig den internationalen Superstar-Status, prägt die zweite Hälfte der 80er. Whitney Houston war die erste Künstlerin übrigens mit 7 Nummer 1 Hits in Folge in den USA. Und natürlich ist sie jetzt hier auf dem 89 Kult.

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9: Vor euch liegt eine heiße Woche. Heute 33 Grad in der Spitze. Dazu viel Sonne, weniger harmlose Wolken. Am Abend eine leichte Gewittergefahr. Und der Wettertrend für München und Umgebung. Morgen bis Donnerstag Sonne satt und um die 30 Grad.
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10: Guten Morgen zu euch in die Autos. Wir schauen auf die A96 Richtung München zwischen dem Tunnel Gräfelfing und Gräfelfing selbst. Da steht ein Pannen-LKW auf der rechten Spur an der Baustelle. Und die B304 Richtung München zwischen Kirchseeon und Zorneding-Ost. Da kommen nach einem Unfall 20 Minuten für euch on top.
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10: Geblitzt wird in Untergiesing in der Pilgersheimer Straße auswärts und in Dachau in der Münchner Straße. Gute Fahrt.
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12: Servus, Konrad Schwarz hier. Gehen wir's an, starten rein.

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1: Am Olympiasee läuft ab 19 Uhr wieder der Theatron Musiksommer. Heute mit Nia, Lise und Mine Ritschmann. Drei Live-Konzerte zwischen Indie-Pop, Rap, Soul und Folk. Der Eintritt ist frei. In der Kunsthalle München ist bis 20 Uhr die Ausstellung Haar macht Lust zu sehen. Rund 200 Exponate zeigen, welche Rolle Haare über Jahrtausende für Schönheit, Macht und gesellschaftliche Veränderungen gespielt haben. Eintritt 18 Euro. Und im Haus der Kunst könnt ihr bis 20 Uhr die Ausstellung von Thomas Sarenko erleben. Schwebende Installationen, Spinnennetz, Architekturen und Zukunftsvisionen verbinden Kunst, Wissenschaft und Umwelt. Eintritt 15 Euro.
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Schönen guten Morgen, hier ist 089 Kult. 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
5: Viel Sonne heute, wenige harmlose Wolken, ein leichter Wind und am Abend auch eine leichte Gewittergefahr. 33 Grad dazu in der Spitze. Und der Wettertrend für München und Umgebung. Morgen bis Donnerstag Sonne satt und um die 30 Grad.
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6: Nicolas Pinkernell, guten Morgen. Werden die Mindestpreise für Fahrdienste wie Uber hier in München wieder gekippt? 089 Kult München Reporterin Alena Kohler. Ein Gericht befasst sich jetzt nämlich damit.
7: Ja, am Verwaltungsgericht sind drei Eilverfahren gegen die entsprechenden Allgemeinverfügungen eingegangen. Es wird also geprüft, ob die Mindestpreise rechtens sind. Sie gelten seit rund einem Monat. Hintergrund ist, Uber, Bolt und Co. waren zuvor rund 40% günstiger als Taxis, sollen aber auch häufig gegen das Arbeitsrecht verstoßen und etwa keinen Mindestlohn gezahlt haben.
6: Die Spritpreise sind zwar letzte Woche leicht zurückgegangen, aus Sicht des ADAC sind sie aber schon seit mehreren Wochen zu hoch. Führende SPD-Politiker fordern deswegen wieder eine Spritpreisbremse. Man dürfe nicht länger zusehen, wie die Konzerne Rekordgewinne einfahren, so SPD-Generalsekretär Klüssendorf. Die Ministerpräsidentin von Schleswig-Holstein fordert dagegen eine Extrasteuer auf zu hohe Gewinne. Die Bundesregierung will den 8-Stunden-Tag kippen und stattdessen eine wöchentliche Höchstarbeitszeit einführen. Arbeitgeberpräsident Dulger geht das aber nicht schnell genug. Es gäbe einen Spielraum von 48 Stunden pro Woche in der EU und fast überall werde der genutzt, nur nicht in Deutschland, sagt er. Der Gesetzentwurf von Arbeitsministerin Baas wird im Herbst erwartet.
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8: Auf der Donnersberger Brücke starten die Arbeiten für die nächste Baumaßnahme. Ab heute wird die Haltestelle auf der Seite zum Stadtzentrum erneuert. Dafür wird die Busspur gesperrt. Fuß- und Radverkehr dürfen auf den Streifen ausweichen. Aus Neuhausen, Andreas Werner, 089 Kult.
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10: Guten Morgen zu euch in die Autos. Sommerferienwoche Nummer 2 und da sieht's gut aus. Man merkt's auf den Straßen, die sind nämlich frei.
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10: Geblitzt werdet ihr in Pasing in der Mitterfeldstraße stadtauswärts und im Landkreis Erding in Wörth in der Hohenlindener Straße. Gute Fahrt.
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11: Servus, gehen wir's an, starten wir rein in diesen Tag. Hier ist Konrad Schwarz.

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1: Im Showroom der Stadtbibliothek im Motorama können Brettspielfans neue Spiele kennenlernen und anschließend frei weiterspielen. Eigene Spiele dürfen auch mitgebracht werden. Der Eintritt ist frei. 13. August, 18 bis 22 Uhr, Gasteig Motorama.
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1: Ja, guten Morgen. Das solltet ihr heute für München wissen. Für viele Münchner Kinder beginnt heute ein neues Ferienabenteuer. Die Stadt startet gleich mehrere Freizeiten, vom Surfcamp am Idrosee bis zu Ausflügen nach Oberstdorf, Siegsdorf und ins Allgäu. Die Angebote richten sich an unterschiedliche Altersgruppen zwischen 6 und 15 Jahren und dauern meist mehrere Tage. Eine Übersicht zu allen Ferienfreizeiten gibt es auf dem offiziellen Stadtportal der Stadt München oder auf 089kult.de. Und am Abend wird im Brunnenhof der Residenz ein Stück Musikgeschichte lebendig. Die Beatles waren vor 60 Jahren zuletzt in München und genau an dieses Kapitel erinnert heute die Beatles Night beim Münchner Open Air Sommer. Auf dem Programm stehen viele ihrer größten Klassiker, zum Beispiel Hey Jude. Hey.

0: Los geht's um 20 Uhr, gespielt von einer Tribute-Band mit originalgetreuen Outfits und dem typischen Beatles-Sound.
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7: Vor euch liegt eine heiße Woche. Heute 33 Grad in der Spitze. Dazu viel Sonne, weniger harmlose Wolken. Am Abend eine leichte Gewittergefahr. Und der Wettertrend für München und Umgebung. Morgen bis Donnerstag Sonne satt und um die 30 Grad.
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8: Guten Morgen zu euch in die Autos und da sind wir schnell durch. Alles entspannt.
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8: Geblitzt werdet ihr in Untergiesing, in der Pilgersheimer Straße auswärts und in Dachau in der Münchner Straße. Gute Fahrt!
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1: Am Olympiasee läuft ab 19 Uhr wieder der Theatron Musiksommer. Heute mit Nia, Lise und Mine Ritschmann. 3 Live-Konzerte zwischen Indie-Pop, Rap, Soul und Folk. Der Eintritt ist frei. In der Kunsthalle München ist bis 20 Uhr die Ausstellung Haar macht Lust zu sehen. Rund 200 Exponate zeigen, welche Rolle Haare über Jahrtausende für Schönheit, Macht und gesellschaftliche Veränderungen gespielt haben. Eintritt 18 Euro. Und im Haus der Kunst könnt ihr bis 20 Uhr die Ausstellung von Thomas Sarenko erleben. Schwebende Installationen, Spinnennetz, Architekturen und Zukunftsvisionen verbinden Kunst, Wissenschaft und Umwelt. Eintritt 15 Euro.
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0: Schönen guten Morgen mit 089 Kult. Na, wie schaut's aus? Hättet ihr Lust auf eine Weltreise? Ja gut, das Ding ist natürlich teuer, ja, kostet Zeit. Aber ihr könnt eine Weltreise machen, ohne Deutschland überhaupt zu verlassen. Wirklich, es funktioniert.
1: Lust auf Strandurlaub in Kalifornien? Dann ab nach Schleswig-Holstein. Laut Überlieferung soll ein Fischer am Strand eine Planke mit der Aufschrift California gefunden und an sein Haus genagelt haben. Und schon war der ungewöhnliche Ortsname geboren. In NRW gibt's einen Ort namens Waterloo, benannt nach der berühmten Schlacht. Ein preußischer Staatsminister, der damals mitgekämpft hat, hat seinen Gutshof einfach so genannt und der Name ist bis heute geblieben. Oder wie wär's mit einem Abstecher nach Bethlehem, also das im Ostallgäu? Der Name kommt wahrscheinlich von Bettelheim, weil dort früher viele arme Tagelöhner gelebt haben. Aus dem Spitznamen wurde dann Bethlehem. Der Ort Troja in Mecklenburg-Vorpommern klingt nach Antike, hat damit aber nichts zu tun. Der Name geht vermutlich aufs altslawische Treu zurück. Das heißt einfach 3. 089.

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8: Viel Sonne heute, wenige harmlose Wolken, ein leichter Wind und am Abend auch eine leichte Gewittergefahr. 33 Grad dazu in der Spitze. Und der Wettertrend für München und Umgebung. Morgen bis Donnerstag Sonne satt und um die 30 Grad.
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9: Mit Nicolas Pinkernell, guten Morgen. Sind die Mindestpreise für Fahrdienste wie Uber hier in München überhaupt rechtens? 089-Kult München-Reporterin Alena Kohler, damit befasst sich aktuell das Verwaltungsgericht.
10: Genau, dort sind jetzt drei Eilverfahren anhängig, sagt eine Gerichtssprecherin. Die Mindestpreise gelten seit gut einem Monat und sollen einen fairen Wettbewerb mit dem Taxigewerbe schaffen. Laut dem Fahrdienstleister Bolt sind rund 40.000 Fahrten weggefallen. Für Taxiunternehmen seien die Auswirkungen der Mindestpreise dagegen nur leicht spürbar, so das KVR.
9: Spritpreise von unter 2 Euro pro Liter. Das ist für viele mittlerweile ein Grund zur Freude. Weil Benzin und Diesel weiterhin sehr teuer sind, fordern führende SPD-Politiker jetzt neue Maßnahmen von Wirtschaftsministerin Reiche. SPD-Generalsekretär Klüssendorf ist etwa für eine weitere Spritpreisbremse. Die Ministerpräsidentin von Schleswig-Holstein fordert außerdem eine Übergewinnsteuer. Im Herbst soll Arbeitsministerin Baas einen Gesetzentwurf für eine Reform der Höchstarbeitszeit vorlegen. Für Arbeitgeberpräsident Dulger ist das zu spät. Die Politik müsse den 8-Stunden-Tag abschaffen und eine wöchentliche Höchstarbeitszeit einführen, sagt er. Fast überall in der EU würde das Modell schon genutzt, nur hierzulande nicht.
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11: Immer in der Nacht auf Montag wird am Wertstoffhof Forst-Inning im Landkreis Ebersberg heimlich Müll abgeladen. Die Gemeinde will deshalb eine Videoüberwachung einführen. Auch der Pausenhof der Grundschule soll wegen Vandalismus mit Kameras überwacht werden. Aus Forst-Inning, Felix Köckel, 089 Kult.
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13: Guten Morgen zu euch in die Autos. Im Moment alles entspannt.
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13: Geblitzt werdet ihr in Untergiesing, in der Pilgersheimer Straße auswärts und in Dachau in der Münchner Straße. Gute Fahrt.
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14: Schönen guten Morgen.

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1: Das Hans-Sachs-Straßenfest, ja, die Hans-Sachs-Straße wird wieder zur Feiermeile. Das Geburtstagsfest des Soap ist für den 15. August angekündigt mit Dragprogramm, DJs und dem traditionellen Rosenmoment. Buntes Straßenfest mitten im Glockenbachviertel.
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8: Vor euch liegt eine heiße Woche. Heute 33 Grad in der Spitze. Dazu viel Sonne, weniger harmlose Wolken. Am Abend eine leichte Gewittergefahr. Und der Wettertrend für München und Umgebung. Morgen bis Donnerstag Sonne satt und um die 30 Grad.
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9: Guten Morgen zu euch in die Autos. Im Moment alles entspannt.
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9: Geblitzt werdet ihr in Untergiesing, in der Pilgersheimer Straße auswärts und in Dachau in der Münchner Straße. Gute Fahrt.
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11: Guten Morgen.

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1: Am Olympiasee läuft ab 19 Uhr wieder der Theatron Musiksommer. Heute mit Nia, Lise und Mine Ritschmann. Drei Live-Konzerte zwischen Indie-Pop, Rap, Soul und Folk. Der Eintritt ist frei. In der Kunsthalle München ist bis 20 Uhr die Ausstellung Haar macht Lust zu sehen. Rund 200 Exponate zeigen, welche Rolle Haare über Jahrtausende für Schönheit, Macht und gesellschaftliche Veränderungen gespielt haben. Eintritt 18 Euro. Und im Haus der Kunst könnt ihr bis 20 Uhr die Ausstellung von Thomas Sarenko erleben. Schwebende Installationen, Spinnennetz, Architekturen und Zukunftsvisionen verbinden Kunst, Wissenschaft und Umwelt. Eintritt 15 Euro.
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13: Viel Sonne heute, wenige harmlose Wolken, ein leichter Wind und am Abend auch eine leichte Gewittergefahr. 33 Grad dazu in der Spitze. Und der Wettertrend für München und Umgebung. Morgen bis Donnerstag Sonne satt und um die 30 Grad.
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14: Nicolas Pinkanell, grüß Gott. Immer wieder zahlen Unternehmen weniger als den Mindestlohn. Arbeitnehmern in Deutschland ist deswegen in den letzten 10 Jahren ein Schaden von insgesamt 35 Milliarden Euro entstanden, zeigt eine neue Auswertung des Gewerkschaftsbunds. Das ist fast 4-mal so viel wie das, was die Stadt München in diesem Jahr ausgeben will. Auch den Sozialkassen und dem Staat sind dadurch Milliardenbeträge entgangen. Die Mindestpreise für Fahrdienste wie Uber, Bolt und Co. beschäftigen jetzt das Münchner Verwaltungsgericht. Laut einer Sprecherin sind 3 Eilverfahren dazu gerade anhängig. Die Mindestpreise gelten seit rund einem Monat. Laut dem Fahrdienstleister Bolt ist die Nachfrage seitdem um 44% eingebrochen. Der versuchte Drohnenanschlag auf den Leipziger Flughafen hat jetzt offenbar Folgen. Einem Bericht nach will Bundesinnenminister Dobrindt die Drohnenabwehr deutlich ausbauen. Sowohl die Zahl der Mitarbeiter in den Zentren als auch die Zahl der Stützpunkte soll sich demnach verdoppeln.
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15: Weil in den Sommerferien weniger los ist, werden bewusst jetzt viele Straßen neu gemacht. Die Truderinger Straße muss ab heute wegen Bauarbeiten zwischen S-Bahnhof Berg am Laim und Ursberger Straße gesperrt werden. Linienbusse werden rund um die Sperre umgeleitet. Aus Berg am Laim, Andreas Werner, 089 Kult.
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16: Hallo, liebe Autofahrer, da sind wir schnell durch. Es ist alles entspannt.
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16: Geblitzt wird in Schwabing auf der Leopoldstraße, kurz vor der Rheinstraße einwärts und im Kreis Bad Tölz-Wolfratshausen in Eurasburg auf der Wolfratshauser Straße. Gute Fahrt.
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5: Vor euch liegt eine heiße Woche. Heute 33 Grad in der Spitze. Dazu viel Sonne, weniger harmlose Wolken. Am Abend eine leichte Gewittergefahr. Und der Wettertrend für München und Umgebung. Morgen bis Donnerstag Sonne satt und um die 30 Grad.
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6: Hallo, liebe Autofahrer. Schaut gut aus. Ihr habt freie Fahrt.
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6: Geblitzt wird in Pasing auf der Mitterfeldstraße auswärts und in den Ismaningen auf der Münchner Straße. Kommt gut an.
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10: Viel Sonne heute, wenige harmlose Wolken, ein leichter Wind und am Abend auch eine leichte Gewittergefahr. 33 Grad dazu in der Spitze. Und der Wettertrend für München und Umgebung. Morgen bis Donnerstag Sonne satt und um die 30 Grad.
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11: Nicolas Pinkanell, grüß Gott. In den letzten 10 Jahren haben Beschäftigte hier in Deutschland insgesamt rund 35 Milliarden Euro verloren, weil Unternehmen illegalerweise weniger als Mindestlohn gezahlt haben. Das zeigen neue Zahlen des Gewerkschaftsbunds. Deswegen fehlen auch den Sozialkassen 22 Milliarden Euro, die ja gerade sparen sollen, weil sie zu wenig Geld haben. Der DGB fordert deswegen, Mindestlohnbetrug rigoros zu verfolgen und hart zu bestrafen. E-Scooter sind mittlerweile fest als Verkehrsmittel hier in Deutschland etabliert. Immer mehr leihen sie inzwischen aber nicht mehr aus, sondern kaufen sich selbst ein. Laut neuen Zahlen waren im letzten Jahr fast 1,7 Millionen E-Scooter hierzulande versichert. Das sind über 300.000 mehr als im Vorjahr. Die Zahl der Leihroller ist allerdings gesunken. Geldwäsche kostet den Steuerzahler jedes Jahr Milliarden. Der Zoll soll deswegen mehr Befugnisse bekommen, so ein neuer Gesetzentwurf. Der Plan ist, die Ermittler dürfen teure Autos, Luxusuhren und Co. vorläufig einziehen, wenn sie Zweifel daran haben, ob sie legal gekauft wurden. Das müssen die Betroffenen dann nachweisen.
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12: Überall wird Glasfaser und schnelles Internet ausgebaut, hier in Grafing im Kreis Ebersberg aber nicht mehr. Die deutsche Glasfaser hat den Ausbau gestoppt. Die Kosten würden das Budget deutlich übersteigen, heißt es in einer Mitteilung an die Kunden. Die Stadt sucht jetzt nach Alternativen. Aus Grafing im Kreis Ebersberg, Alena Kohler, 089 Kult.
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13: Hallo, liebe Autofahrer. 8 Salzburg Richtung München. Da wird gebaut zwischen Holzkirchen und dem Kreuz Süd. Kommen deshalb 10 Minuten dazu.
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13: Geblitzt wird in Sendling auf der Implerstraße auswärts und im Kreis Freising in Heilberg-Moos auf der Theresienstraße. Gute Fahrt.
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8: Vor euch liegt eine heiße Woche. Heute 33 Grad in der Spitze. Dazu viel Sonne, weniger harmlose Wolken. Am Abend eine leichte Gewittergefahr. Und der Wettertrend für München und Umgebung. Morgen bis Donnerstag Sonne satt und um die 30 Grad.
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9: Hallo liebe Autofahrer, 8 Salzburg Richtung München, da wird gebaut zwischen Holzkirchen und dem Kreuz Süd, kommen deshalb 10 Minuten dazu.
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9: Geblitzt wird in Sendling auf der Implerstraße auswärts und im Kreis Freising in Heilberg-Moos auf der Theresienstraße. Gute Fahrt.
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7: Viel Sonne heute, wenige harmlose Wolken, ein leichter Wind und am Abend auch eine leichte Gewittergefahr. 33 Grad dazu in der Spitze. Und der Wettertrend für München und Umgebung. Morgen bis Donnerstag Sonne satt und um die 30 Grad.
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8: Nicolas Pinkanell, grüß Gott. Immer wieder zahlen Unternehmen weniger als den Mindestlohn. Arbeitnehmern in Deutschland ist deswegen in den letzten 10 Jahren ein Schaden von insgesamt 35 Milliarden Euro entstanden, zeigt eine neue Auswertung des Gewerkschaftsbunds. Das ist fast 4-mal so viel wie das, was die Stadt München in diesem Jahr ausgeben will. Auch den Sozialkassen und dem Staat sind dadurch Milliardenbeträge entgangen. Die Mindestpreise für Fahrdienste wie Uber, Bolt und Co. beschäftigen jetzt das Münchner Verwaltungsgericht. Laut einer Sprecherin sind 3 Eilverfahren dazu gerade anhängig. Die Mindestpreise gelten seit rund einem Monat. Laut dem Fahrdienstleister Bolt ist die Nachfrage seitdem um 44% eingebrochen. Der versuchte Drohnenanschlag auf den Leipziger Flughafen hat jetzt offenbar Folgen. Einem Bericht nach will Bundesinnenminister Dobrindt die Drohnenabwehr deutlich ausbauen. Sowohl die Zahl der Mitarbeiter in den Zentren als auch die Zahl der Stützpunkte soll sich demnach verdoppeln.
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9: Weil in den Sommerferien weniger los ist, werden bewusst jetzt viele Straßen neu gemacht. Die Truderinger Straße muss ab heute wegen Bauarbeiten zwischen S-Bahnhof Berg am Laim und Ursberger Straße gesperrt werden. Linienbusse werden rund um die Sperre umgeleitet. Aus Berg am Laim, Andreas Werner, 089 Kult.
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10: Servus, liebe Autofahrer. Nach wie vor die A8 Salzburg Richtung München. Zwischen Holzkirchen und dem Kreuz Süd kommen wegen Bauarbeiten 15 Minuten dazu.
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10: Geblitzt wird in Milbertshofen auf der Schleißheimer Straße einwärts und im Kreis Freisingen-Heilberg-Moos auf der Theresienstraße. Gute Fahrt.
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3: Sonne pur, dazu um die 33 Grad, da tut der Wind ganz gut. Vereinzelt können sich aber auch noch Hitzegewitter bilden. Und der Wettertrend für München und Umgebung. Morgen und die Tage drauf bleibt es trocken mit viel Sonne und rund 30 Grad.
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3: Hallo liebe Autofahrer, die A8 Salzburg Richtung München zwischen Holzkirchen und dem Kreuz Süd kommen wegen Bauarbeiten 11 Minuten dazu.
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3: Geblitzt wird in Riem auf der Rennbahnstraße auswärts und in Erding auf der Anton-Bruckner Straße. Gute Fahrt.
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1: Am Olympiasee läuft ab 19 Uhr wieder der Theatron Musiksommer. Heute mit Nia, Lise und Mine Ritschmann. Drei Live-Konzerte zwischen Indie-Pop, Rap, Soul und Folk. Der Eintritt ist frei. In der Kunsthalle München ist bis 20 Uhr die Ausstellung Haar macht Lust zu sehen. Rund 200 Exponate zeigen, welche Rolle Haare über Jahrtausende für Schönheit, Macht und gesellschaftliche Veränderungen gespielt haben. Eintritt 18 Euro. Und im Haus der Kunst könnt ihr bis 20 Uhr die Ausstellung von Thomas Sarenko erleben. Schwebende Installationen, Spinnennetz, Architekturen und Zukunftsvisionen verbinden Kunst, Wissenschaft und Umwelt. Eintritt 15 Euro.
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9: Es ist sonnig und heiß. Die Topwerte liegen bei 33 Grad. Vereinzelt kann sich heute noch ein Gewitter zusammenbrauen. Und der Wettertrend für München und Umgebung. In den nächsten Tagen bleibt es hochsommerlich. Viel Sonnenschein und um die 30 Grad.
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10: Mit Lennart Werner. Grüß Gott. Deutschland fehlt es an jungen Menschen. Wie das Statistische Bundesamt mitteilt, ist aktuell nur jeder 10. zwischen 15 und 24 Jahren alt. Das ist ein historisches Tief. Zur Babyboomer-Zeit in den 80ern war es jeder 6. Die meisten jungen Menschen leben in Bremen und Hamburg, die wenigsten in Mecklenburg-Vorpommern und Brandenburg. Bayern liegt hier im Mittelfeld. In den letzten 10 Jahren haben Arbeitnehmer insgesamt rund 35 Milliarden Euro verloren, weil Unternehmen verbotenerweise weniger als Mindestlohn gezahlt haben. Das zeigen neue Zahlen des Gewerkschaftsbundes. Deswegen fehlen auch den Sozialkassen 22 Milliarden Euro. Die sollen ja gerade sparen, weil sie zu wenig Geld haben. Der DGB fordert deshalb, Mindestlohnbetrug rigoros zu verfolgen und hart zu bestrafen. Auch Fahrdienstplattformen wie Uber und Bolt standen ja in der Kritik, keinen Mindestlohn zu zahlen. Auch deshalb gelten hier in München seit gut einem Monat Mindestpreise für Fahrten. Die landen jetzt allerdings vor Gericht. 3 Eilanträge liegen vor dem Verwaltungsgericht. Besonders die Plattform Bolt kritisiert die Mindestpreise. Die Nachfrage sei dadurch um fast die Hälfte eingebrochen.
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12: Überall wird Glasfaser und schnelles Internet ausgebaut, hier in Grafingen im Kreis Ebersberg aber nicht mehr. Die Deutsche Glasfaser hat den Ausbau gestoppt. Die Kosten würden das Budget deutlich übersteigen, heißt es in einer Mitteilung an die Kunden. Die Stadt sucht jetzt nach Alternativen. Aus Grafingen im Kreis Ebersberg, Alena Kohler, 089 Kult.
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9: Hallo, liebe Autofahrer. Bitte Vorsicht auf der A92 Richtung Deggendorf. Zwischen Ober- und Unterschleißheim liegt eine Plane auf der Autobahn. Und Stau auf dem Mittleren Ring zwischen Donnersberger Brücke und dem Olympiapark wegen der Baustelle. Ein Plus von 14 Minuten.
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9: Geblitzt wird in Pasing auf der Mitterfeldstraße auswärts und in Grünwald auf der Dr. Karl von Linde Straße. Gute Fahrt.
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15: Sonne pur, dazu um die 33 Grad. Da tut der Wind ganz gut. Vereinzelt können sich aber auch noch Hitzegewitter bilden. Und der Wettertrend für München und Umgebung. Morgen und die Tage drauf bleibt es trocken mit viel Sonne und rund 30 Grad.
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15: Hallo liebe Autofahrer und bitte Vorsicht auf der A99 Ostumfahrung Richtung Nürnberg. Zwischen dem Kreuz Ost und Kirchheim liegt ein Besen auf der Autobahn.
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15: Unter Giesing die Pilgersheimer Straße auswärts und in Unterhaching wird auf der Albert-Schweitzer Straße geblitzt. Gute Fahrt.
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14: Es ist sonnig und heiß. Die Topwerte liegen bei 33 Grad. Vereinzelt kann sich heute noch ein Gewitter zusammenbrauen. Und der Wettertrend für München und Umgebung. In den nächsten Tagen bleibt es hochsommerlich. Viel Sonnenschein und um die 30 Grad.
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15: Mit Lennart Werner. Grüß Gott. Deutschland wird immer älter, wie so viele Länder auf der Welt. Wie das Statistische Bundesamt heute mitteilt, ist nur noch jeder Zehnte hier in Deutschland zwischen 15 und 24 Jahren alt. Ein historisches Tief. Bayern liegt hier voll im Durchschnitt. Die meisten jungen Menschen leben in Hamburg und Bremen, die wenigsten in Ostdeutschland. Wer in Deutschland arbeitet, muss mindestens 13,90 Euro pro Stunde verdienen. Laut dem Deutschen Gewerkschaftsbund ist das aber oft nicht der Fall. Stattdessen zahlen Unternehmen weniger als den Mindestlohn. Der DGB schätzt, dass den Arbeitnehmern in den letzten 10 Jahren 35 Milliarden Euro nicht gezahlt wurden. Der Staat wurde um 7 Milliarden Euro an Steuern geprellt. Mindestlohnbetrug müsse rigoros verfolgt und bestraft werden, so der DGB. Betrugsmaschen gibt es wie Sand am Meer. Die Münchner Polizei hat jetzt eine angebliche Wunderheilerin festgenommen. Die hatte einer Münchnerin versprochen, Kontakt mit einem verstorbenen Angehörigen aufnehmen zu können. Die Betrügerin und ihr Opfer trafen sich daraufhin jahrelang, bis die Münchnerin zuletzt doch Anzeige erstattete. Da war ein 5-stelliger Betrag allerdings schon gezahlt.
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17: Die Boschitzrieder Straße wird komplett erneuert. Baustellenbedingt kommt es schon länger zu Einschränkungen. Ab heute gehen die Arbeiten in die heiße Phase. Deshalb werden auch mehrere Buslinien wegen zusätzlicher Sperren umgeleitet. Aus Obersendling, Felix Kröckel, 089 Kult.
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14: Hallo, liebe Autofahrer. Bitte Vorsicht auf der A99 Westumfahrung Richtung Nürnberg. Zwischen Germering Nord und Nochhausen liegt ein Metallteil auf der Autobahn. Und die S5 fährt gerade nicht zwischen Neubiberg und Hönkirchen-Siegertsbrunn. Hier sind Personen an der Strecke unterwegs.
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14: Geblitzt wird in Sendling auf der Implerstraße auswärts und in den Ismaning auf der Münchner Straße. Gute Fahrt.
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0: Sonne pur, dazu um die 33 Grad, da tut der Wind ganz gut. Vereinzelt können sich aber auch noch Hitzegewitter bilden. Und der Wettertrend für München und Umgebung. Morgen und die Tage drauf bleibt es trocken mit viel Sonne und rund 30 Grad.
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0: Hallo auf die Straßen. Die A9 in Richtung München zwischen Garching Süd und dem Kreuz Nord steht ein defektes Auto. Und die A99 Westumfahrung Richtung Nürnberg, ein Unfall zwischen Ludwigsfeld und Neuherberg. Und hier liegt ein Auspuff auf der Autobahn. Bitte Vorsicht.
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0: Blitzer stehen in Riem auf der Rennbahnstraße auswärts und im Kreis Bad Tölz-Wolfratshausen in Eurasburg auf der Wolfratshauser Straße. Gute Fahrt.
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1: Am Olympiasee läuft ab 19 Uhr wieder der Theatron Musiksommer. Heute mit Nia, Lise und Mine Ritschmann. Drei Live-Konzerte zwischen Indie-Pop, Rap, Soul und Folk. Der Eintritt ist frei. In der Kunsthalle München ist bis 20 Uhr die Ausstellung Haar macht Lust zu sehen. Rund 200 Exponate zeigen, welche Rolle Haare über Jahrtausende für Schönheit, Macht und gesellschaftliche Veränderungen gespielt haben. Eintritt 18 Euro. Und im Haus der Kunst könnt ihr bis 20 Uhr die Ausstellung von Thomas Sarenko erleben. Schwebende Installationen, Spinnennetz, Architekturen und Zukunftsvisionen verbinden Kunst, Wissenschaft und Umwelt. Eintritt 15 Euro.
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9: Es ist sonnig und heiß. Die Topwerte liegen bei 33 Grad. Vereinzelt kann sich heute noch ein Gewitter zusammenbrauen. Und der Wettertrend für München und Umgebung. In den nächsten Tagen bleibt es hochsommerlich. Viel Sonnenschein und um die 30 Grad.
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10: Lennart Werner. Grüß Gott. Deutschland fehlen junge Menschen. Wie das Statistische Bundesamt heute mitteilt, ist aktuell nur jeder Zehnte hier im Land zwischen 15 und 24 Jahren alt. Das ist ein historisches Tief. Zur Babyboomerzeit in den 80ern war es jeder Sechste. Die meisten jungen Menschen leben in Hamburg und Bremen, die wenigsten in Mecklenburg-Vorpommern und Brandenburg. Bayern liegt hier im Mittelfeld. Wer in der Bahn oder Tram einen Kontrolleur sieht, kann das in einer App melden und andere Bahnfahrer, die kein Ticket haben, warnen. So eine App gibt es aktuell in Berlin. Die MVG hier in München kritisiert das auf Nachfrage und sagt, dass damit ein unsolidarisches Verhalten unterstützt werde. Die Blitzer-App für Öffis, wie sie genannt wird, gibt es hier bei uns in der Stadt nicht. Trotzdem verliert die MVG jedes Jahr zwischen 15 und 20 Millionen Euro durch Schwarzfahrer. Am Mittwoch gibt es eine Sonnenfinsternis und auf der spanischen Insel Mallorca herrscht jetzt schon ein Ausnahmezustand. Denn weil so viele Besucher erwartet werden, hat die Regierung das Militär auf die Insel geschickt. Das soll dafür sorgen, dass keine Waldbrände entstehen oder Rettungswege frei bleiben.
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12: Überall wird Glasfaser und schnelles Internet ausgebaut, hier in Grafing im Kreis Ebersberg aber nicht mehr. Die deutsche Glasfaser hat den Ausbau gestoppt. Die Kosten würden das Budget deutlich übersteigen, heißt es in einer Mitteilung an die Kunden. Die Stadt sucht jetzt nach Alternativen. Aus Grafing im Kreis Ebersberg, Alena Kohler, 089 Kult.
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15: Bis zur Ferienverkehr haben wir auf der Autobahn. Und zwar auf der Salzburger Richtung München. Zwischen Holzkirchen und Kreuz Süd sind 7 Minuten. Sonst bis jetzt alles normal.
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15: Auf der Schleißheimer Straße wird gleich zweimal geblitzt. Einmal hinten im Hasenbergl, einmal vorne beim BMW-Werk. Und im Landkreis Ebersberg in Zorneding haben wir noch einen auf dem Georg-Wimmer-Ring.
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6: Sonne pur, dazu um die 33 Grad, da tut der Wind ganz gut. Vereinzelt können sich aber auch noch Hitzegewitter bilden. Und der Wettertrend für München und Umgebung. Morgen und die Tage drauf bleibt es trocken mit viel Sonne und rund 30 Grad.
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7: Servus, liebe Autofahrer. Wir haben einen Unfall an der Kreuzung Frankfurter Ring-Ungerer Straße. Da aktuell 10 Minuten mehr einplanen. Sonst ein bisschen Ferienverkehr auf der Salzburger Autobahn Richtung München zwischen Holzkirchen und Kreuz Süd. 7 Minuten.
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7: In Mosach steht einer auf der Feldmohinger Straße, in Unterhaching auf der Albert-Schweizer und in Starnberg auf der Maximilian-von-Chimboski-Straße.
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7: Es ist sonnig und heiß. Die Topwerte liegen bei 33 Grad. Vereinzelt kann sich heute noch ein Gewitter zusammenbrauen. Und der Wettertrend für München und Umgebung. In den nächsten Tagen bleibt es hochsommerlich. Viel Sonnenschein und um die 30 Grad.
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8: Lennart Werner. Grüß Gott. In Deutschland leben immer weniger junge Menschen. Nur noch jeder Zehnte ist zwischen 15 und 24 Jahren alt. Das ist ein historisches Tief, wie das Statistische Bundesamt mitteilt. Bayern liegt hier voll im Durchschnitt. Besonders in den ostdeutschen Bundesländern gibt es aber wenig junge Menschen. In Norddeutschland hingegen die meisten. Bei uns in München stehen sie auf vielen Gehwegen rum oder im Bereich von U-Bahn-Stationen. Insgesamt werden aber immer weniger E-Scooter ausgeliehen. Stattdessen werden die meisten Roller mittlerweile privat gekauft. Das wirkt sich auch auf die Zahl der Unfälle aus. Die sinkt nämlich, weil Fahrer mit privaten Rollern mehr Praxis haben. FC Bayern-Star Harry Kane genießt gerade noch seinen Sonderurlaub nach der Weltmeisterschaft. Wenn er wiederkommt, kann er sich aber schon mal auf seine nächste Trophäe freuen. Er bekommt den goldenen Schuh für den besten Torschützen Europas. Kane hatte letzte Saison 36 Ligatore für die Münchner geschossen.
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9: Das Wasser im Riemer See ist unbedenklich und jeder kann hier baden. Das meldet die Stadt. Die Wasserqualität am Nordufer wurde bei einer EU-Messung noch als mangelhaft eingestuft. Die Verschmutzung durch Wasservögel sei aber nicht so gravierend, dass es ein Badeverbot hätte geben müssen. Aus Riem, Andreas Werner, 089 Kult.
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10: Servus, liebe Autofahrer. Wir haben einen Unfall an der Kreuzung Frankfurter Ring-Ungerer Straße. Da aktuell 10 Minuten mehr einplanen. Sonst ein bisschen Ferienverkehr auf der Salzburger Autobahn Richtung München zwischen Holzkirchen und Kreuz Süd. 7 Minuten.
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10: In Mosach steht einer auf der Feldmohinger Straße, in Unterhaching auf der Albert-Schweitzer und in Starnberg auf der Maximilian-von-Chimboski-Straße.
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1: Servus, liebe Autofahrer. Eine Sperrung haben wir, und zwar die Ungerer Straße auswärts an der Kreuzung zum Frankfurter Ring. Nach einem LKW-Unfall ist dicht. Jetzt geht das am besten umfahren. Sonst der normale Feierabendverkehr.
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1: Blitzer habt ihr uns gemeldet am Westpark auf der Fürstenrieder, in Untergiesing die Pilgersheimer und im Landkreis Ebersberg in Angelbrechting.
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9: Es ist sonnig und heiß. Die Topwerte liegen bei 33 Grad. Vereinzelt kann sich heute noch ein Gewitter zusammenbrauen. Und der Wettertrend für München und Umgebung. In den nächsten Tagen bleibt es hochsommerlich. Viel Sonnenschein und um die 30 Grad.
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10: Lennart Werner. Grüß Gott. Rund eine Woche ist der Drohnenvorfall am Flughafen Halle-Leipzig her. Jetzt gibt es wohl eine neue Spur nach den Tätern. Einem Bericht nach wurden auf der Drohne DNA-Spuren gefunden. Die stünden auch im Zusammenhang mit einem Brandanschlag auf das DHL-Logistikzentrum in Leipzig. Eine genaue Person konnte mit den Spuren aber noch nicht gefasst werden. Jedes Jahr verliert die MVG etwa 15 bis 20 Millionen Euro durchs Schwarzfahren. Das meldet die MVG auf Nachfrage. Eine App, die vor Kontrolleuren warnt, gibt es hier in München aber noch nicht. In Berlin ist so eine App im Umlauf. Das kritisiert die MVG. Damit werde unsolidarisches Verhalten unterstützt. Auch 15 Jahre nach dem letzten Film sind die Fans von Harry Potter mit voller Leidenschaft dabei. Und das sogar so sehr, dass sie millionenschwere Projekte verschieben können. In Wales sollte ein Stromkabel Großbritannien und Irland verbinden und dabei an einem Strand direkt durch das Grab des Hauselfen Dobby führen. Nach Protesten der Fans wurde die Strecke des 500-Millionen-Euro-Projekts verlegt.
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12: Das erste Volksfestwochenende in Dachau ist laut Polizei ruhig geblieben. Auffällig waren nur mehrere Jugendliche, die mit gefälschten Ausweisen versuchten, ins Zelt zu kommen. Wegen der Trockenheit hat die Stadt das Feuerwerk am Donnerstag allerdings abgesagt. Aus Dachau, Max Eckert, 089 Kult.
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13: Servus, liebe Autofahrer. Wir haben einen Unfall auf dem Mittleren Ring zwischen Donnersberger Brücke und Dachauer Straße. Da aktuell eine halbe Stunde mehr. Sonst normaler Feierabendverkehr.
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13: Blitzer haben wir zwischen Aubing und Puchheim auf der Eichenauer Straße. Zwischen Erding und Kirchasch steht einer und auf der A99 die Ostumfahrung Richtung Nürnberg bei H.
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4: Sonne pur, dazu um die 33 Grad, da tut der Wind ganz gut. Vereinzelt können sich aber auch noch Hitzegewitter bilden. Und der Wettertrend für München und Umgebung. Morgen und die Tage drauf bleibt es trocken mit viel Sonne und rund 30 Grad.
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5: Servus, liebe Autofahrer. Wir haben einen Unfall auf dem Mittleren Ring zwischen Donnersberger Brücke und Dachauer Straße. Da aktuell eine halbe Stunde mehr, sonst normaler Feierabendverkehr.
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5: Blitzer haben wir zwischen Aubing und Puchheim auf der Eichenauer Straße. Zwischen Erding und Kirchach steht einer. Und auf der A99 die Ostumfahrung Richtung Nürnberg bei H.
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9: Es ist sonnig und heiß. Die Topwerte liegen bei 33 Grad. Vereinzelt kann sich heute noch ein Gewitter zusammenbrauen. Und der Wettertrend für München und Umgebung. In den nächsten Tagen bleibt es hochsommerlich. Viel Sonnenschein und um die 30 Grad.
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10: Lennart Werner. Grüß Gott. In Deutschland leben immer weniger junge Menschen. Nur noch jeder Zehnte ist zwischen 15 und 24 Jahren alt. Das ist ein historisches Tief, wie das Statistische Bundesamt mitteilt. Bayern liegt hier voll im Durchschnitt. Besonders in den ostdeutschen Bundesländern gibt es aber wenig junge Menschen. In Norddeutschland hingegen die meisten. Bei uns in München stehen sie auf vielen Gehwegen rum oder im Bereich von U-Bahn-Stationen. Insgesamt werden aber immer weniger E-Scooter ausgeliehen. Stattdessen werden die meisten Roller mittlerweile privat gekauft. Das wirkt sich auch auf die Zahl der Unfälle aus. Die sinkt nämlich, weil Fahrer mit privaten Rollern mehr Praxis haben. FC Bayern-Star Harry Kane genießt gerade noch seinen Sonderurlaub nach der Weltmeisterschaft. Wenn er wiederkommt, kann er sich aber schon mal auf seine nächste Trophäe freuen. Er bekommt den goldenen Schuh für den besten Torschützen Europas. Kane hatte letzte Saison 36 Ligatore für die Münchner geschossen.
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11: Das Wasser im Riemer See ist unbedenklich und jeder kann hier baden. Das meldet die Stadt. Die Wasserqualität am Nordufer wurde bei einer EU-Messung noch als mangelhaft eingestuft. Die Verschmutzung durch Wasservögel sei aber nicht so gravierend, dass es ein Badeverbot hätte geben müssen. Aus Riem, Andreas Werner, 089 Kult.
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12: Servus, liebe Autofahrer. Aktuell keine Meldungen. Ganz normaler Feierabendverkehr. Der längste Stau ist eine Viertelstunde wegen der Baustelle auf der B304 zwischen Zwonderding und Kirchsion.
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12: Geblitzt wird in Trudering auf der Bajuwanstraße im Landkreis Fürstenfeldbruck, Eichenau, die Roggensteiner Allee und in Dachau auf der Münchner Straße.
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1: Sonne pur, dazu um die 33 Grad, da tut der Wind ganz gut. Vereinzelt können sich aber auch noch Hitzegewitter bilden. Und der Wettertrend für München und Umgebung. Morgen und die Tage drauf bleibt es trocken mit viel Sonne und rund 30 Grad.
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2: Servus, liebe Autofahrer. Aktuell keine Meldungen. Ganz normaler Feierabendverkehr. Der längste Stau ist eine Viertelstunde wegen der Baustelle auf der B304 zwischen Zwonderding und Kirchsion.
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2: Geblitzt wird in Trudering auf der Bajuwanstraße, im Landkreis Fürstenfeldbruck, Eichenau, die Roggensteiner Allee und in Dachau auf der Münchner Straße.
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9: Es ist sonnig und heiß. Die Topwerte liegen bei 33 Grad. Vereinzelt kann sich heute noch ein Gewitter zusammenbrauen. Und der Wettertrend für München und Umgebung. In den nächsten Tagen bleibt es hochsommerlich. Viel Sonnenschein und um die 30 Grad.
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10: Lennart Werner. Grüß Gott. Rund eine Woche ist der Drohnenvorfall am Flughafen Halle-Leipzig her. Jetzt gibt es wohl eine neue Spur nach den Tätern. Einem Bericht nach wurden auf der Drohne DNA-Spuren gefunden. Die stünden auch im Zusammenhang mit einem Brandanschlag auf das DHL-Logistikzentrum in Leipzig. Eine genaue Person konnte mit den Spuren aber noch nicht gefasst werden. Jedes Jahr verliert die MVG etwa 15 bis 20 Millionen Euro durchs Schwarzfahren. Das meldet die MVG auf Nachfrage. Eine App, die vor Kontrolleuren warnt, gibt es hier in München aber noch nicht. In Berlin ist so eine App im Umlauf. Das kritisiert die MVG. Damit werde unsolidarisches Verhalten unterstützt. Auch 15 Jahre nach dem letzten Film sind die Fans von Harry Potter mit voller Leidenschaft dabei. Und das sogar so sehr, dass sie millionenschwere Projekte verschieben können. In Wales sollte ein Stromkabel Großbritannien und Irland verbinden und dabei an einem Strand direkt durch das Grab des Hauselfen Dobby führen. Nach Protesten der Fans wurde die Strecke des 500-Millionen-Euro-Projekts verlegt.
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12: Das erste Volksfestwochenende in Dachau ist laut Polizei ruhig geblieben. Auffällig waren nur mehrere Jugendliche, die mit gefälschten Ausweisen versuchten, ins Zelt zu kommen. Wegen der Trockenheit hat die Stadt das Feuerwerk am Donnerstag allerdings abgesagt. Aus Dachau, Max Eckert, 089 Kult.
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13: Servus, liebe Autofahrer. Leichte Reste noch vom Feierabendverkehr, zum Beispiel in der Baustelle in Kessier und Landkreis Ebersberg P304. Da 5 Minuten mehr.
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13: Geblitzt wird in Untergiesing auf der Pilgersheimer Straße, in Aschheim auf der Erdinger und in Dachau auf der Münchner.
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3: Sonne pur, dazu um die 33 Grad, da tut der Wind ganz gut. Vereinzelt können sich aber auch noch Hitzegewitter bilden. Und der Wettertrend für München und Umgebung. Morgen und die Tage drauf bleibt es trocken mit viel Sonne und rund 30 Grad.
2: 7:30. 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
4: Mit Andreas Werner, guten Abend. Die Eberhofer-Krimis von Rita Falk sind in Bayern und darüber hinaus Kult. Noch bekannter sind die Verfilmungen. In dieser Stunde ist die Weltpremiere von Steckerfisch-Fiasko im Matheser Kino. Auf dem roten Teppich sind Regisseur Ed Herzog und die Autorin Rita Falk. Dann auch die Darsteller, unter anderem Sebastian Betzel, Lisa-Maria Potthoff, Eisi Gulb, Sigi Zimmerschied und Stefan Zinner. Der Kinostart ist dann am Donnerstag. Die Dachauer Polizei ist mit dem ersten Volksfestwochenende zufrieden. Es blieb alles ruhig. Eine Sache fiel den Beamten auf. Mehrmals hatten Jugendliche mit gefälschten Ausweisen versucht, abends ins Zelt zu kommen. Hier sind 8 Anzeigen erstattet worden. Und die Hitze macht nicht nur Durst. Wegen der Trockenheit und der dadurch erhöhten Brandgefahr hat die Stadt das Feuerwerk abgesagt. Bundesliga-Torschützenkönig Harry Kane vom FC Bayern München wird mit dem goldenen Schuh für den besten Torjäger in Europa geehrt. Die Würdigung findet am 19. August im Museum der Bayern in der Arena Fredmanning statt. Kane erzielte in der vergangenen Bundesliga-Saison 36 Treffer.
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5: Servus, liebe Autofahrer. Leichte Reste noch vom Feierabendverkehr, zum Beispiel in der Baustelle in Kirchsee und Landkreis Ebersberg B304. Da 5 Minuten mehr.
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5: Geblitzt wird in Untergiesing auf der Pilgersheimer Straße, in Aschheim auf der Erdinger und in Dachau auf der Münchner.
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6: Es ist sonnig und heiß. Die Topwerte liegen bei 33 Grad. Vereinzelt kann sich heute noch ein Gewitter zusammenbrauen. Und der Wettertrend für München und Umgebung. In den nächsten Tagen bleibt es hochsommerlich. Viel Sonnenschein und um die 30 Grad.
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7: Mit Helen Martin, guten Abend. Der Deutsche Gewerkschaftsbund wirft Arbeitgebern massenhaft Mindestlohnbetrug vor. Durch Tricks bei der Bezahlung seien Beschäftigten, Sozialkassen und dem Staat zwischen 2015 und 2024 bis zu 64 Milliarden Euro entgangen. Allein 35 Milliarden davon hätten eigentlich Arbeitnehmern zugestanden. Betroffen sind laut dem DGB jährlich rund 2 Millionen Menschen. Der Arbeitgeberverband BDA räumt ein, Verstöße müssten konsequent verfolgt werden. Das Lkw-Fahrverbot an Sonntagen wird ab dem Wochenende auch in Bayern ausgesetzt. Damit könnten kritische Güter wie Rohstoffe, Chemikalien und Energieträger auf die Straße umgelenkt werden, sagte Bayerns Innenminister Herrmann. Vor dem Hintergrund des Niedrigwassers auf den Flüssen soll die Maßnahme helfen, die Lieferketten zu stabilisieren. Ein schweres Erdbeben hat Kolumbien erschüttert. Nach Angaben der Behörden ist die Zahl der Todesopfer mittlerweile auf mehr als 50 angestiegen. Zahlreiche Gebäude sind eingestürzt, Anwohner wurden verletzt, sind teilweise unter Trümmern eingeschlossen. Das Epizentrum des Bebens lag im Westen des Landes. Es hatte eine Stärke von 7,4. Durch Ladendiebstahl entsteht im Einzelhandel jedes Jahr ein Schaden von 3 Milliarden Euro. Das ist ein neuer Höchstwert. Der Deutsche Handelsverband und die Polizeigewerkschaft fordern konsequentere Maßnahmen. Katrin Müller berichtet.
8: Ladendiebe schlagen immer häufiger, auch im großen Stil zu. Besondere Sorge bereitet den Einzelhändlern der gewerbsmäßige oder bandenmäßige Diebstahl, bei dem der Schaden oft besonders hoch ist. Der Verband HDE und die Gewerkschaft der Polizei fordern, die Taten konsequent zu verfolgen und die Täter zu überführen und entsprechend zu bestrafen. Sie machen sich außerdem für eine offene Videoüberwachung, Schwerpunktanwaltschaften und eine bessere Ausstattung der Polizei stark.
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9: Servus, liebe Autofahrer. Alles entspannt. Keine Meldungen aktuell.
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9: Trudering, die Bajuwanstraße habt ihr uns gemeldet. Unter Giesing die Pilgersheimer Straße und in Dachau die Münchner.
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1: Mit Helen Martin. Guten Abend. Im Regionalverkehr der Deutschen Bahn gibt es immer mehr Gewalt gegen Zugbegleiterinnen und Zugbegleiter. In den ersten 6 Monaten des Jahres kam es zu fast 1000 Vorfällen. Das sind 14% mehr als im Vorjahreszeitraum, so die DB Regio. Claudia Wächter kennt die Details.
2: Zugpersonal wird geschubst, bespuckt, angerempelt. Hunderte solcher Vorfälle gab es schon in diesem Jahr und rund 2 Dutzend Fälle von schwerer Körperverletzung. Vor einigen Monaten starb ein Zugbegleiter nach einer ganz normalen Ticketkontrolle. Für mehr Schutz und auch eine bessere Strafverfolgung sollen nun Bodycams mit Tonaufzeichnungen sorgen. Ein erster Test, der startet im Herbst.
1: Finanzminister Klingbeil wollte von Vereinen höhere Steuern verlangen. Nach heftiger Kritik lässt er diese Pläne aber wieder fallen. Klingbeil betont, es sei ihm nie um kleine Sport- oder Musikvereine gegangen, sondern um Wirtschaftsverbände. Bei der Einkommensteuerreform hält er dagegen an seinen Plänen fest. Die versprochene Entlastung von 10 Milliarden Euro werde 2028, wie vereinbart, umgesetzt. Die Einheit der Bundespolizei zur Drohnenabwehr wird personell aufgestockt. Laut dem Bundesinnenministerium wird die Zahl der Einsatzkräfte auf 300 erhöht. Zudem werden 4 neue Standorte eingerichtet, damit die Beamten schneller vor Ort sein können. Die Bundesregierung reagiert damit auf den Fund einer Sprengstoffdrohne am Flughafen Leipzig-Halle. Russlands oberstes Gericht hat die liberale Oppositionspartei Jabloko von der Parlamentswahl im September ausgeschlossen. Die offizielle Begründung, die Partei habe mehrmals gegen die russische Wahlgesetzgebung verstoßen. Geklagt hatte eine kremltreue Partei. Jabloko positioniert sich klar gegen den russischen Angriffskrieg in der Ukraine. Vor Gericht hatten hunderte Unterstützer für die Partei demonstriert. An der Uniklinik in Würzburg ist Gas ausgetreten, deshalb mussten 58 Menschen aus dem Gebäude gebracht werden. Laut der Feuerwehr wurden 8 Patienten in einem anderen Bereich des Uniklinikums untergebracht. Bei dem Gas hat es sich um Kältemittel gehandelt, es war nicht giftig. Dass es ausgetreten ist, lag an einem technischen Defekt. 089
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1: Mit Stefan Schütz. Die Pegelstände der Flüsse sind weiter historisch tief. Auch Bayern hat deswegen beschlossen, das Sonn- und Feiertagsverbot für Lkw vorübergehend auszusetzen. Damit könnten kritische Güter wie Rohstoffe, Chemikalien und Energieträger auf die Straße umgelenkt werden, sagte Bayerns Innenminister Herrmann. Unter anderem NRW, Niedersachsen, Rheinland-Pfalz und das Saarland hatten das Fahrverbot bereits vorübergehend gelockert. Im Regionalverkehr der Deutschen Bahn häufen sich die Übergriffe auf Zugbegleiterinnen und Zugbegleiter. Die DB Regio hat jetzt entsprechende Zahlen vorgelegt. Demnach gab es in der ersten Jahreshälfte 990 Vorfälle. 22 Beschäftigte wurden dabei Opfer von schwerer Körperverletzung. In anderen Fällen wurden sie beispielsweise bespuckt oder geschubst. Die Bahn verspricht mehr Sicherheit für das Personal, zum Beispiel durch Bodycams. Die Zahl der Toten bei dem schweren Erdbeben in Kolumbien steigt weiter. Laut den Behörden gibt es inzwischen mehr als 100 Opfer. Das Beben hatte eine Stärke von 7,4. Tine Klimach berichtet.
2: Das Erdbeben ereignete sich im Westen des Landes. Nahe der Stadt Medellin lag das Epizentrum in einer Tiefe von rund 100 Kilometern, wie der geologische Dienst mitteilte. Das Beben war aber auch in vielen anderen Städten zu spüren. Videos in den sozialen Netzwerken zeigten zerstörte Gebäude und Menschen, die vor Panik auf die Straße liefen. Auch mehrere Flughäfen waren betroffen. Viele Nachbarländer haben ihre Hilfe angeboten.
1: Gedenkstätten, in denen die Zeit des Nationalsozialismus und der SED-Diktatur aufgearbeitet werden, sollen mehr Geld erhalten. Kulturstaatsminister Weimar sprach von zusätzlichen 10 Millionen Euro. Die Begründung: in einer Zeit, in der Desinformation und Geschichtsverfälschung zunehmen, brauche es starke Erinnerungsorte. Das Geld soll auch genutzt werden, um die Gedenkstätten sowie die Beschäftigten besser zu schützen. Die Magie von Harry Potter hat Auswirkungen auf das Stromnetz in Großbritannien. Das ist jetzt durch einen Podcast bekannt geworden. Ein Kabel, das das britische Stromnetz mit Irland verbindet, sollte demnach ursprünglich durch einen walisischen Strand verlaufen. Dort jedoch befindet sich die Filmgrabstätte des Hauselfen Dobby. Wie der Projektleiter erzählt hat, wurde die Trasse nach zahlreichen Anrufen besorgter Harry Potter-Fans verlegt. 089
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1: Mit Stefan Schütz. Passagiere der Lufthansa müssen vorerst keine weiteren Streiks der Piloten fürchten. Die Gewerkschaft Vereinigung Cockpit hat ihren Mitgliedern mitgeteilt, dass man sich mit dem Unternehmen auf ein umfassendes Schlichtungsverfahren geeinigt hat. Es geht dabei um offene Tariffragen in den Flugbetrieben Lufthansa, Lufthansa Cargo, Lufthansa Cityline und Eurowings. Nur jeder 10. in Deutschland lebende Mensch ist zwischen 15 und 24 Jahre alt. Im Vergleich der Bundesländer leben in Brandenburg, Mecklenburg-Vorpommern und Sachsen-Anhalt die wenigsten jungen Menschen. Tine Klimach berichtet.
2: Die meisten jungen Menschen gibt es in Bremen und Hamburg mit etwa 11%. Dahinter liegen Baden-Württemberg, Hessen und Berlin. Es ist insgesamt ein historisch niedriges Niveau, das seit Anfang der 2020er Jahre besteht. Ohne Eingewanderte und ihre Nachkommen wäre der Anteil junger Menschen an der Gesamtbevölkerung noch kleiner.
1: Eine Großkatze sorgt gerade in Polen für Aufregung. Das Tier sei etwa 75 Kilometer nördlich von Warschau gesichtet worden, teilte das örtliche Krisenzentrum mit. Ein Jäger hatte die Großkatze, die einem Puma ähnlich sah, nachts durch ein Fernglas gesehen, sagte ein Sprecher der Zeitung Fakt. Später fand man im Gelände Spuren, die nach Ansicht von Fährtenkennern von einem Raubtier stammen könnten. Am Universitätsklinikum Würzburg ist Kühlmittel ausgetreten. Die Feuerwehr hat daraufhin 58 Menschen aus dem betroffenen Gebäudebereich gebracht. 8 Patienten sind vorsorglich in einen anderen Klinikbereich verlegt worden. Betroffen war die onkologische Ambulanz. Das Kühlmittel ist später als nicht giftig eingestuft worden. Das Uniklinikum betont, Patienten und Beschäftigte seien zu keiner Zeit in Gefahr gewesen. Yemisi Mabri hat der deutschen Leichtathletik gleich zum EM-Auftakt in Birmingham die erste Medaille gesichert. Die Kugelstoß-Olympiasiegerin hat sich Bronze geholt. Silber gewann Florian Brem über die 5000 Meter Distanz. Und am ersten Tag der Beckenwettbewerbe bei der Schwimm-EM in Paris darf sich die deutsche Männerstaffel über Bronze freuen.
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1: Mit Stefan Schütz. Baden-Württemberg, Bayern und Mecklenburg-Vorpommern setzen auch das Sonn- und Feiertagsverbot für Lkw aus. Grund ist das Niedrigwasser in den Flüssen, das Transportprobleme verursacht. Über weitere Maßnahmen will Verkehrsminister Bilger am Mittwoch mit den Länderkollegen sprechen. Tini Klimach.
2: Es hatten schon einige andere Bundesländer das Lkw-Fahrverbot am vergangenen Wochenende vorübergehend gelockert. Nach Einschätzung des Logistikverbands BGL wird es nicht viel bringen. Es fehlen seit Jahren 100.000 Fahrer in Deutschland. Der Rest muss auch seine Ruhezeiten einhalten. Und der Bundesverband der deutschen Binnenschifffahrt rechnet damit, dass bei weiter sinkenden Wasserständen keine durchgehende Schifffahrt mehr auf dem Rhein stattfindet.
1: An der hessisch-bayerischen Grenze bei Rodenbach im Main-Kinzig-Kreis brennt ein Waldstück auf schätzungsweise 30.000 Quadratmetern. Hubschrauber aus beiden Bundesländern sind im Löscheinsatz. Zusätzlich sind Feuerwehren aus dem Landkreis Aschaffenburg angefordert worden. Anwohner in Alzenau mussten zeitweise Fenster und Türen schließen. In der Oberpfalz bei Schneidenbach ist ein Waldbrand auf über 1.000 Quadratmetern dagegen schnell gelöscht worden. Bundesfinanzminister Klingbeil wollte von Vereinen höhere Steuern verlangen. Nach heftiger Kritik lässt er diese Pläne aber wieder fallen. Klingbeil betont, es sei ihm nie um kleine Sport- oder Musikvereine gegangen, sondern um Wirtschaftsverbände. Bei der Einkommensteuerreform hält er dagegen an seinen Plänen fest. Die versprochene Entlastung von 10 Milliarden Euro werde 2028 wie vereinbart umgesetzt. Im Westen Kolumbiens hat ein schweres Erdbeben zahlreiche Menschenleben gefordert. Nach Angaben der Polizei sind mehr als 100 Menschen gestorben. In eingestürzten Gebäuden werden noch etliche Menschen vermisst. Mehrere Flughäfen haben den Betrieb eingestellt. Die US-Erdbebenwarte spricht von einer Stärke von 7,4. Das Epizentrum lag an der Pazifikküste. Die Erschütterungen waren auch in Venezuela, Ecuador und Panama zu spüren. Der Läufer Florian Brem hat bei den Leichtathletik-Europameisterschaften in Birmingham über 5000 Meter Silber geholt. Vorher sicherte sich Yemesi Mabri Bronze im Kugelstoßen. Und am ersten Tag der Beckenwettbewerbe bei der Schwimm-EM in Paris darf sich die deutsche Männerstaffel über Bronze freuen. Die gab es nach dem Rennen über die 4x200 Meter Freistil. 089
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1: Mit Stefan Schütz. Passagiere der Lufthansa müssen vorerst keine weiteren Streiks der Piloten fürchten. Die Gewerkschaft Vereinigung Cockpit hat ihren Mitgliedern mitgeteilt, dass man sich mit dem Unternehmen auf ein umfassendes Schlichtungsverfahren geeinigt hat. Es geht dabei um offene Tariffragen in den Flugbetrieben Lufthansa, Lufthansa Cargo, Lufthansa Cityline und Eurowings. Die Verhandlungen sollen demnach zusätzlich von einer Mediation begleitet werden. Wegen eines Waldbrandes bei Rodenbach ruft der Wasserversorger im Main-Kinzig-Kreis die Bevölkerung zum Wassersparen auf. Die Reserven werden für die Brandbekämpfung gebraucht, heißt es in einer Warnmeldung des Landkreises. Die Menschen in einigen Ortschaften sollen auf Duschen, Baden und Gießen von Gärten verzichten. Zwischen Ober- und Niederrodenbach brennt es an mehreren Stellen in einem Waldstück. Nur jeder zehnte in Deutschland lebende Mensch ist zwischen 15 und 24 Jahre alt. Im Vergleich der Bundesländer leben in Brandenburg, Mecklenburg-Vorpommern und Sachsen-Anhalt die wenigsten jungen Menschen. Tine Klimach berichtet.
2: Die meisten jungen Menschen gibt es in Bremen und Hamburg mit etwa 11%. Dahinter liegen Baden-Württemberg, Hessen und Berlin. Es ist insgesamt ein historisch niedriges Niveau, das seit Anfang der 2020er Jahre besteht. Ohne Eingewanderte und ihre Nachkommen wäre der Anteil junger Menschen an der Gesamtbevölkerung noch kleiner.
1: Die Einheit der Bundespolizei zur Drohnenabwehr wird personell aufgestockt. Laut Bundesinnenministerium wird die Zahl der Einsatzkräfte auf 300 erhöht. Zudem werden 4 neue Standorte eingerichtet, damit die Beamten schneller vor Ort sein können. Die Bundesregierung reagiert damit auf den Fund einer Sprengstoffdrohne am Flughafen Leipzig-Halle. Im Regionalverkehr der Deutschen Bahn häufen sich die Übergriffe auf Zugbegleiterinnen und Zugbegleiter. Die DB Regio hat jetzt entsprechende Zahlen vorgelegt. Demnach gab es in der ersten Jahreshälfte 990 Vorfälle. 22 Beschäftigte wurden dabei Opfer von schwerer Körperverletzung. In anderen Fällen wurden sie beispielsweise bespuckt oder geschubst. Die Bahn verspricht mehr Sicherheit für das Personal, zum Beispiel durch Bodycams. 089
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1: Mit Stefan Schütz. Baden-Württemberg, Bayern und Mecklenburg-Vorpommern setzen auch das Sonn- und Feiertagsverbot für Lkw aus. Grund ist das Niedrigwasser in den Flüssen, das Transportprobleme verursacht. Über weitere Maßnahmen will Verkehrsminister Bilger morgen mit den Länderkollegen sprechen. Tine Klima.
2: Es hatten schon einige andere Bundesländer das Lkw-Fahrverbot am vergangenen Wochenende vorübergehend gelockert. Nach Einschätzung des Logistikverbands BGL wird es nicht viel bringen. Es fehlen seit Jahren 100.000 Fahrer in Deutschland. Der Rest muss auch seine Ruhezeiten einhalten. Und der Bundesverband der deutschen Binnenschifffahrt rechnet damit, dass bei weiter sinkenden Wasserständen keine durchgehende Schifffahrt mehr auf dem Rhein stattfindet.
1: Die kolumbianische Regierung mobilisiert tausende Hilfskräfte, um den Menschen im Erdbebengebiet zu helfen. Die Zahl der Toten ist auf mehr als 110 gestiegen. Es werden noch Menschen vermisst, die unter Trümmern begraben sind. Mehr als 1500 Wohnhäuser sind den offiziellen Angaben zufolge in mehreren Städten schwer beschädigt worden. Es handelt sich um das stärkste Erdbeben, das im 21. Jahrhundert in Kolumbien registriert wurde, heißt es. US-Präsident Trump will die Impfempfehlungen für Kinder zusammenstreichen. Per Anordnung erkennt seine Regierung nur noch Impfungen gegen 11 Krankheiten als generelle Empfehlung für alle Kinder an. Bisherige Kombi-Impfungen sollen künftig auf mehrere Arztbesuche verteilt werden. Hepatitis B, Covid-19 und Grippe sollen nicht mehr